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2: 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Es ist 3 Uhr.
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1: 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Es ist 4 Uhr.
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2: 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Es ist 5 Uhr.
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1: Es ist 6 Uhr.
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4: Es ist 7 Uhr.
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18: Kaffee ist in der Hand und auch der letzte Brotkrümel aus meiner Zahnlücke ist entfernt. Hier um 8 Uhr auf Absolut Germany und damit einen schönen guten Morgen, Freunde. Vielleicht seid ihr auch gerade am Frühstücken, dann einen guten Appetit wünsche ich euch. AK außer Kontrolle und Nise 19 sind da mit Sixpack.
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0: Rage Bait ist das Jugendwort des Jahres und damit Hallöchen hier auf Absolut Germany. Ich bin Easy und bei mir im Studio ist Flo vom Nachmittag.
1: Hallo.
0: Hi, Flo.
1: Na?
0: Mein Gott, wir haben uns so viel über die Jugendwörter unterhalten, weil sie in diesem Jahr echt gut waren, ne?
1: Ich finde, das Jugendwort des Jahres wird aktuell wirklich von Jahr zu Jahr irgendwie passender, irgendwie more accurate.
0: Man muss sagen, in den Top 3 zuletzt Peak, Crash Out und Ragebait. Ragebait ist es jetzt.
1: Ja.
0: Und ich finde es auch wieder fantastisch, wie das verkündet wurde und man kann sich damit auch identifizieren. Ich persönlich benutze das. Ich finde es gut.
1: Ich habe eine Frage.
0: Oh nee, du guckst schon so, was denn?
1: Werden die Jugendwörter besser oder werden wir älter?
0: Also wir werden auf jeden Fall älter, aber ich glaube, dass man doch immer denkt, man ist näher dran, als man es tatsächlich ist.
2: Ja, ich glaube auch.
0: Also weil wir hatten ja auch geguckt, man kann abstimmen, ja, bis man 20 ist, so, also eine Spanne, wirklich jung.

0: Ja, okay.
1: Und ja, 18-Jährige, wir sind jetzt nicht mehr 18.
0: Nee, tatsächlich nicht.
1: Es ist jetzt wirklich vorbei, aber wie geht's dir denn jetzt mit dem Ragebait?
0: Ach, ist okay. Weil das ist
1: okay?
0: Ja auch... Ja, doch, ist schon auch eine gute Wahl. Ragebait, das Wort, das wird irgendwie benutzt, habe ich zumindest das Gefühl. Und es hat ja auch in der heutigen Zeit als Social-Media-Phänomen irgendwo eine Relevanz. Deshalb finde ich das eigentlich, glaube ich, die richtige Wahl.
1: Und wie Susanne Daubner das angekündigt hat, indem sie uns geragebait hat. Es war der Wahnsinn, muss man an der Stelle sagen. Freunde, wie findet ihr Ragebait als Jugendwort? Vielleicht habt ihr eine Meinung dazu. Ich glaube, das kommt gut an. Meldet euch doch gerne mal hier direkt zu mir und Flo ins Studio rein.

nächste Song hier an diesem Mittwochmorgen auf Absolut Germany ist einfach so schön. Casper und Materia sind damit so perfekt. Und an der Stelle nochmal, Casper, wo bist du?

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0: sind unsere Hörer aus Kölle. Wo seid ihr, Freunde? Hier auf Absolut Germany habe ich jetzt einen Künstler aus Köln. Also er wohnt da jetzt schon sehr, sehr lange und darum liebt er diese Stadt. Fritz!
1: Ich finde es extrem schön da. Die Leute sind super offen, nehmen einen herzlich an und ich bin da seit 10 Jahren jetzt. Die Leute akzeptieren mich auf jeden Fall auch als Kölner und ich habe nicht vor, da jetzt frühzeitig wegzuziehen oder so.
0: Oh, ist das nicht schön, wenn man eine Stadt gefunden hat, wo man sich zu Hause fühlt, obwohl man da nicht aufgewachsen ist? Toll. Hier auf Absolut Germany ist Fritz mit Einmal um die Welt mit dir.

0: Sie ist gerade mal 16 Jahre alt und jetzt hier gleich auf Absolute Germany und sie zeigt allen, wo der Frosch die Locken hat. Sahide habe ich in der nächsten Stunde mit dabei, hier um kurz nach 9. Und Freunde, Sahide hat jetzt ein Parfüm auf den Markt gebracht. Vielleicht hat der eine oder andere von euch das schon geschnuppert. Ich noch nicht. Bekommt ihr aber in jeder Drogerie. Hier vorher jetzt die beiden Chapos. Der eine heißt zumindest Capo. Eamon und Capo mit Wempe.
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1: 9 Uhr und damit schönen guten Morgen an diesem Mittwoch, Freunde. Ich habe ein kleines Grüßchen hier von einem Künstler, den wir auch gleich mit dabei haben. Zartmann.
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1: Wie sympathisch. Ja, 2022 war Zartmann mal bei unserer Newcomer-Show Bühne frei und mittlerweile, da gehört er zu den Besten hier in ganz Deutschland. Hab ich um 8:45 mit am Start. Jetzt sind es Florentina und Forti mit Como Te Amas auf Absolut Germany.

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0: Unser Newcomer der Woche verbindet modernen Indie-Pop mit Klangwelten hier auf Absolut Germany.
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0: Hey Freunde, jede Woche Montag um 20 Uhr haben wir eine Extra-Sendung. Die nennt sich Bühne frei. Und da stellen wir euch die besten Newcomer aus ganz Deutschland vor. Und in dieser Woche ist unser Newcomer Nikita. Er ist in Koblenz geboren, lebt jetzt schon seit 2 Jahren in Berlin und macht eben Indie-Pop. Und als Newcomer, da hat man ja auch echt ganz viele Momente, wo man noch aufgeregt ist. Wir haben mit ihm genau darüber gesprochen und er hat uns verraten, was er so gegen Lampenfieber macht.
3: Boah, ich glaube, Tipps gegen Lampenfieber, auf jeden Fall auf die Atmung achten, ruhig atmen, vielleicht sich auch ein bisschen ablenken von der Show, nicht irgendwie vor der Bühne stehen und einfach darauf warten, sondern einfach noch sich ein bisschen vielleicht mit Freunden im Backstage unterhalten. Und ich glaube, wenn man dann einfach loslässt und sich einfach selbst vertraut und in den Flow reinkommt, dann wird schon alles klappen.
0: Das ist immer einfacher gesagt als dann auch getan, ne? Ich kenne das selber. Hier auf Absolut Germany hören wir in unsere Newcomer der Woche Nikita mit seinem Song Rauschgift jetzt rein auf Absolut Germany.

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0: Hörer. Damit einen schönen guten Morgen. 20 vor 10 an diesem Mittwoch. Jonathan aus München hat sich reingemeldet. So startet er in den Tag.
1: Würde ich sagen, erstmal ein Proteinshake, damit man mit guter Energie in den Tag startet. Dann Croissant. Vielleicht noch eine Smoothie Bowl. Also morgens richtig ordentlich reinhauen. Und ja, dann mit ordentlich Energy.
0: Das ist auf jeden Fall viel und es ist aber auch sehr gesund. Also bei mir sieht das nicht immer so aus, sage ich euch, wie es ist. Da kommt auch ab und zu einfach mal irgendwie das Stück Kuchen vom Vortag hier auf Absolut Germany.

0: total spannend irgendwie. Das ist irgendwie, ja, so bodenständig und irgendwie so, hätte ich nicht erwartet, muss ich sagen. Finde ich total cool. Hat sich ja dann doch für die Musik entschieden und es hat ja geklappt. Hier auf Absolut Germany ist er zusammen mit The Chainsmokers und in- und auswendig.
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2: 10 Uhr in ganz Deutschland und damit schön, dass ihr mit dabei seid, Freunde. Wir sind der beste Deutschrap-Sender in ganz Deutschland und das sagen wir so, weil es so ist. Welche andere Radiosender, sag mal, der spielt UFO 361 und das vom neuen Album Waldemarhof. Roof voller Stars jetzt hier auf Absolut Germany. Ich bin Easy.

Jetzt um 10 nach 10 habe ich hier für euch Jamal Manuel Issa Serrano, a.k.a. Jamule. Und genau daraus ist natürlich auch sein Künstlername. Jamal und Manuel, setzt sich Jamule zusammen. Falls ihr das noch nicht wusstet an diesem Mittwoch, haben wir jetzt was gelernt. Hier auf Absolut Germany ist er mit seinem neuen Song Mount Olympus. Hey.

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0: Zur Erinnerung, neben dem ganzen Kaffee und was ihr sonst noch alles so schlürft an diesem Mittwoch, auch mal ordentlich Wasser wegzischen. Manchmal vergisst man das, kennt ihr das? Und deswegen kleiner Reminder, den schafft auch Faires MC. Zur Erinnerung hier auf Absolut Germany für euch.
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Einen schwarzen Textmarker, wofür braucht man den denn? Hallo Freunde, 20 vor 11 haben wir es an diesem Mittwoch und genau das habe ich mich gefragt. Ich bin Easy hier auf Absolut Germany und ich erkläre es euch so ein bisschen. Ich habe immer so eine monatliche Abo-Box und da sind immer so ganz viele Nettigkeiten drin, Sticker und tolle Sachen, wenn man ein bisschen bastelt. Das macht echt viel Spaß. Und jetzt habe ich einen schwarzen Textmarker da ausgepackt. Ja, wofür braucht man den denn? Also das dachte ich mir, habe mich jetzt mal ein bisschen damit beschäftigt und tatsächlich gibt es anscheinend Menschen da draußen, vielleicht fühlt ihr euch angesprochen, die so ein bisschen so Graffiti-mäßige Zeichnungen machen und dafür einen schwarzen Textmarker benutzen oder eben um bewusst Wörter auch auszublenden, also komplett zu schwärzen sozusagen. Habe ich noch nie verwendet, finde ich total spannend und ja, vielleicht fühlt ihr euch da aufgehoben, wer weiß. Hier habe ich jetzt für euch Adrian und vermiss mich auf Deutschlands Mainstage.

0: eben nicht. Und so richtig alles daran konnte niemand verstehen. Und Paula konnte es sehr, sehr gut verstehen, weil Paula hatte das ja auch schon noch viel, viel früher als ich schon. Und seitdem rufe ich sie immer an, wenn ich mal was sortieren muss in meinem Kopf.
1: Ist das nicht süß? Ach, da geht mein Herz auf. Wie schön, jemand anrufen, wenn man kurz die Hilfe braucht. Vielleicht habt ihr auch so eine Person, an die ihr jetzt denkt. Paula Hartmann ist bei uns auf Absolut Germany mit ihrem neuen Song 2 Punkte.

0: Fantastik. Bands haben den Vorteil, dass sie niemals alleine sind. Das stimmt. Hier auf Absolut Germany haben wir mit Berg genau darüber gesprochen. Wie es ihm manchmal geht, dass er doch für sich so steht. Und dann hat er gesagt, mit dem Projekt mit Paula Hartmann, da hat er eine Verbindung gespürt.
1: Dadurch, dass ich keine Band bin, gab es auch nicht so richtig jemanden, mit dem ich das mal sortieren konnte, besprechen konnte. Die Rolle, die ich hatte, die gab es

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8: Kinder, wenn wir eine Sache gelernt haben hier auf Absolut Germany, dann ist es, lasst die Finger weg von den Drogen. Aber es ist halt auch eine Sucht, ne? Wenn man da drin steckt, so wie Capital Bra, dann ist es schwierig. Er gibt es ja auch zu, aber eine Sache muss ich jetzt mal sagen, das finde ich nicht gut. Wenn man dann noch live geht und einen Livestream macht und da einfach nichts mehr checkt. Das muss doch nicht sein. Denn wir wollen doch die Songs und alles weiterhin genießen. Jetzt mit Samra am Start und Sonne über Berlin hier auf Absolut Germany. Berlin.

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0: Fajan Mucke auf Deutsch gemacht hat und so wie wir ihn jetzt kennen und lieben und feiern, hat er Musik auf Englisch gemacht und das sagt er selber darüber.
1: Ein, zwei Jahre so auf Englisch Lieder geschrieben und dann bin ich auf Deutsch geswitcht, weil in einem Nachbardorf gab es so eine Rap-Crew, die nur auf Deutsch gerappt haben und die waren halt super cool bei uns und alle kannten die in der Umgebung und da kam ich mit denen in Kontakt. Ja, ich glaube mit 15, 16 habe ich mein erstes deutsches Lied geschrieben, ja.
0: Ja, Mann, deutsche Musik ist gut, wir lieben Deutschrap und alles und ich weiß auch, wenn die Deutschen sich hier und da manchmal dafür schämen. Nein, es ist toll, dass ihr da seid. Mit Fajan und Dalton jetzt Kopf aus, Herz auf, hier auf Absolut Germany.

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1: Jetzt hat sie ihr eigenes Parfüm. Sahide, hier gleich mit dabei auf Abstand.

0: zum Hartz IV.
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0: Ragebait ist das Jugendwort des Jahres und damit Hallöchen hier auf Absolut Germany. Ich bin Easy und bei mir im Studio ist Flo vom Nachmittag.
1: Hallo!
0: Hi, Flo!
1: Na?
0: Mein Gott, wir haben uns so viel über die Jugendwörter unterhalten, weil sie in diesem Jahr echt gut waren, ne?
1: Ich finde, das Jugendwort des Jahres wird aktuell wirklich von Jahr zu Jahr irgendwie passender, irgendwie more accurate.
0: Man muss sagen, in den Top 3 zuletzt Peak, Crash Out und Ragebait. Ragebait ist es jetzt.
1: Ja.
0: Und ich finde es auch wieder fantastisch, wie das verkündet wurde und man kann sich damit auch identifizieren. Ich persönlich benutze das. Ich finde es gut.
1: Ich habe eine Frage.
0: Oh nee, du guckst schon so, was denn?
1: Werden die Jugendwörter besser oder werden wir älter?
0: Also wir werden auf jeden Fall älter, aber ich glaube, dass man doch immer denkt, man ist näher dran, als man es tatsächlich ist.
2: Ja, ich glaube auch.
0: Also weil wir hatten ja auch geguckt, man kann abstimmen, ja, bis man 20 ist. So, also eine Spanne, wirklich jung.
1: Ja, okay.
0: Und ja, 18-Jährige, wir sind jetzt nicht mehr 18.
1: Nee, tatsächlich nicht.
0: Es ist jetzt wirklich vorbei, aber wie geht's dir denn jetzt mit dem Ragebait?
1: Ach, ist okay. Weil das ist ja auch... Ja, doch, ist schon auch eine gute Wahl. Ragebait, das Wort, das wird irgendwie benutzt, habe ich zumindest das Gefühl. Und es hat ja auch in der heutigen Zeit als Social-Media-Phänomen irgendwo eine Relevanz. Deshalb finde ich das eigentlich, glaube ich, die richtige Wahl.
0: Und wie Susanne Daubner das angekündigt hat, indem sie uns geragebait hat. Es war der Wahnsinn, muss man an der Stelle sagen. Freunde, wie findet ihr Ragebait als Jugendwort? Vielleicht habt ihr eine Meinung dazu. Ich glaube, das kommt gut an. Meldet euch doch gerne mal hier direkt zu mir und Flo ins Studio rein.

Um 10 vor 12 hier an diesem Mittwoch, da lernen wir auch noch was. Kinder rauchen ist tödlich, das wissen wir. Aber Kapital, Samra und die Finja, die schreiben uns das nochmal hier richtig auf den Zettel. Jetzt auf Deutschlands Mainstage. Was für ein wunderschöner Song ist das.

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16: Wie Pasha Nim sagen würde, die beiden Shababs hab ich hier am Start. Jazik und Luciano starten mit uns in diesen Mittag rein. Vielleicht snackt ihr ja gerade was. Dann guten Appetit, Freunde. Wer bist du denn? So heißt der Song. Ich bin Easy, hier auf Absolut Germany.

Wie kann man so einen krassen Flow haben und dabei sich noch die Chicks an die Seite holen? Young St. Paul, sein Album ist jetzt draußen. Das heißt draußen zu Hause. Und Freunde, wenn ihr Zeit habt, wenn ihr Fans seid, gebt euch das Teil. Es ist so unfassbar gut. Und ich liebe einfach seine Lyrics, sein Stil und sein Flow. Jetzt mit Josie zusammen. Mein Type, Young St. Paul.

ganz egal, was ihr macht, wo ihr hingeht, ihr kriegt diese eine Person einfach nicht mehr aus dem Kopf. 20 nach 12 hier an diesem Mittwoch auf Absolut Germany. Hi, ich bin Easy und genau dieses Gefühl, das kennt auch Sido, hat es in diesen tollen Song gepackt. Liebe jetzt auf Deutschlands Mainstage.

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2: Hey Noah.
3: Ja, was denn?
2: Was muss man machen?
3: Auf den jetzt?
2: Ja, Mann.

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Wenn ihr mitten in der Innenstadt wohnt, ganz egal in welcher Stadt in Deutschland, dann kennt ihr das, die Parkplatzsuche, wenn ihr keinen festen Parkplatz habt. Freunde, das Drama, das wird niemals enden, das ist so. Hier

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Hot seht ihr heute aus, falls es euch noch keiner gesagt hat, dann mache ich das. Ich bin Easy hier auf Absolut Germany an diesem Mittwoch um 10 vor 1, Freunde. Und Sasa, die weiß auch, wie das funktioniert. Optisch, musikalisch, sie ist einfach drauf. Ich finde, die ist so ein Vorbild. Hier auf Absolut Germany mit ihrem Song Hot Girl. Been hot girl, been a bad bitch.

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8: 13 Uhr und ich bin Easy hier für euch im Studio an diesem Mittwoch, Freunde. Gleich mit noch dabei bei uns. Kontra K. Jetzt ist mir gerade der Name nicht eingefallen, obwohl er da steht. Kontra K mit seinem Song Adrenalin 2.0. Und jetzt gibt es UFO 361 mit Roof voller Star.

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1: Hallöchen, Freunde. Wir starten ab jetzt immer gemeinsam hier auf Absolut Germany in den Feierabend. Beziehungsweise, also eigentlich nicht. Ihr macht Feierabend und ich dann irgendwann später. Aber das wird nett, Freunde. Ich freue mich sehr.
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Einen schwarzen Textmarker, wofür braucht man den denn? Genau das habe ich mich gefragt, weil ich habe so einen schwarzen Textmarker bekommen und dachte mir, wann benutzt man den? Ich kenne das nur zum Highlighten, aber habe mich mal informiert. Und vielleicht seid ihr da draußen auch schon schlauer als ich, denn

ganzen Textmarker, entweder um irgendwas zu blurren, also ne, um irgendwas unkenntlich zu machen, oder tatsächlich auch für Leute, die einfach gerne Graffiti zeichnen. Auf dem... Das hatte ich nicht auf dem Schirm, wollte ich sagen. Mal sehen, wofür ich es nehme. Wahrscheinlich, um irgendwas hier durchzustreichen. Auf Absolut Germany habe ich Chapo 102 mit Spinner jetzt für euch.

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9: Punkt 14 Uhr haben wir's. Ich bin's Flo, hier für euch am Start in meiner Heimat, sagt man Gude. Mittwoch haben wir's und wir gehen direkt rein in die Musik, into Deutschrap mit einem Track, der alles hat, warum ich mich irgendwann mal als kleiner Butschi in Deutschrap verliebt hat. Brutale Reimketten, Reimsetzungen, der Beat ist irgendwie brutal, die Stimmen von den Jungs sind mächtig. AK außer Kontrolle zusammen mit Nizzy 19, das ist Six

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0: quasi eine Hymne für Hamburg hier auf Absolut Germany für euch im Start. Ich bin's Flo, gleich 20 nach 2 haben wir's. Und das sind die Beginner, das ist Jizzes, das ist Gentleman aus Hamburg für Hamburg. Anma.
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Welcome, welcome. Hier im Nachmittag auf Absolut Germany, Deutschlands Mainstage. Hi, ich bin's Flo, für euch am Start. Und ich glaube, wenn ich das meine Mutter fragen würde, fällt ihr aus allen Wolken. Wenn ich meine Mutter frage, was glaubst du, wer der Künstler in Deutschland ist mit den meisten Nummer 1 Hits aller Zeiten? Ich weiß nicht, dann kommt wahrscheinlich irgendwie so Udo Lindenberg oder sowas. Lustigerweise extrem falsches, aber egal. Auf gar keinen Fall wird sie sagen, ja doch, Capital Bra. Es ist aber so, Capital Bra, was das angeht, der erfolgreichste deutsche Musiker of all time. Es ist eigentlich crazy. Zusammen mit Samra und Sonne über Berlin habe ich die beiden hier für euch am Start. Die Sonne

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16: Punkt. 15 Uhr haben wir es hier auf Absolut Germany, auf Deutschlands Mainstage. Ich bin's Flo, für euch am Start in meiner Heimat sagt man Gude. Ich habe gleich Paula Hartmann für euch mit am Start mit 2 Punkte. Fantastische Nummer. Dann Kool Savas mit dabei, Bones MC mit dabei. Und rein geht's mit Fritz mit Y. Einmal um die Welt mit dir.

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hier auf Absolute Germany, Deutschlands Mainstage. Ich bin's Flo und ich habe jetzt einen ganz krassen Song für euch hier am Start. Man versucht immer so Superlative gar nicht so inflationär zu benutzen, damit sie sich nicht abnutzen. Aber dieser Song hat Superlative verdient, weil ich ihn unfassbar gut finde. 2 Punkte von Paula Hartmann. Das Teil ist so emotional, so hoffnungsvoll, gleichzeitig so düster, so kraftvoll und gleichzeitig doch irgendwie so zerbrechlich. 2 Punkte.

20 nach 3 haben wir es gleich auf Absolute Germany, Deutschlands Mainstage. Ich bin's Flo und diese beiden hier waren Apache und Udo Lindenberg, bevor es überhaupt Apache 207 gab. Bevor Komet der erfolgreichste deutsche Song überhaupt wurde, gab's dieses wilde Duo hier, Bushido, zusammen mit Karel Gott. Random Kombi, aber eine Legendennummer für immer jung.

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hört Absolute Germany, Deutschlands Mainstage. Ich bin's Flo, Mittwochnachmittag haben wir's und jetzt eine Nummer hier für euch im Start. Da bekommt man ein bisschen Bock zu pöbeln. Da kommt man gerade in die richtige Stimmung, auch mal zurückzufeuern, wenn dann irgendjemand in der Stadt, im Supermarkt, irgendwie dumm anlabert, an der Ampel Lichthupe gibt. Denke ich mir nur, wer bist du denn?

Ja, also, wenn man ehrlich ist, hat sich's für dieses Jahr mit den Sommergewittern erledigt. Es ist jetzt einfach nur noch Gewitter. Wir gehen direkt wieder rein in die Musik. Ihr hört Absolute Germany, ich bin's Flo und das ist Jamule ganz neu mit Mount Olympus. Hey.

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14: 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Es ist 16 Uhr, ich bin's Flo, hier für euch am Start an eurem Mittwochnachmittag. In meiner Heimat sagt man Gude. Und ich würde sagen, wir gehen instant wieder rein into Deutschrap, in die Musik. Kontra K gleich für euch am Start mit Erfolg ist kein Glück. Amen dabei und Chapo 102 dabei. Das ist er hier mit Spinner auf Absolute Germany, Deutschlands Mainstage.

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Ganz egal, ob es nachts um 3 noch die nächste Folge der Lieblingsserie ist, betrunken, der oder dem Ex schreiben, generell trinken oder halt eben rauchen. Das ist Rauchen ist tödlich von Capital Bra, Samra und Finja.

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0: Was geht ab? Ihr hört Absolut Germany. Gleich 20 nach 4 haben wir's. Und ich mache jetzt hier die Bühne frei.
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0: 20 Uhr laden wir uns ins Absolute Germany Studio, Deutschlands beste Newcomer, ein. Unser Newcomer der Woche kommt aus meiner Heimat, aus Koblenz in Rheinland-Pfalz, der fantastische Nikita. Und für Newcomer, die vielleicht auch am Anfang ihrer Karriere stehen, vielleicht sogar ihre ersten Auftritte haben. Nikita, hast du einen Tipp für alle, die mit Lampenfieber zu tun haben?
1: Boah, ich glaube, Tipps gegen Lampenfieber, auf jeden Fall auf die Atmung achten. Ruhig atmen, vielleicht sich auch ein bisschen ablenken von der Show. Nicht irgendwie vor der Bühne stehen und einfach darauf warten, sondern einfach noch sich ein bisschen vielleicht mit Freunden im Backstage unterhalten. Und ich glaube, wenn man dann einfach loslässt und sich einfach selbst vertraut und in den Flow reinkommt, dann wird schon alles klappen.
0: Stichwort Selbstvertrauen. Wir wollen aber auch in Nikitas Musik reinhören. Er hat uns einen Song mitgebracht, heißt Abschiedsbrief. Das ist Absolute Germany. Das ist unser Newcomer der Woche, Nikita. Und ich mache die Bühne frei. Ich bin nicht

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Ihr hört Absolut Germany, Deutschlands Mainstage, hier am Mittwochabend. 20 vor 5 haben wir es gleich mit dem dicken Daumen. Jetzt wird es ein bisschen vibey, ein bisschen loco, ein bisschen muy caliente mit Olexesh, Freunde. Wir shaken die Hüften, wir shaken nicht den Popo, sondern

10 vor 5 haben wir es auf Absolut Germany, Deutschlands Mainstage. Ich bin Flo und habe jetzt Fajan für euch mit am Start. Und Fajan ist auch am Donnerstag hier in unseren heiligen Hallen zu Gast. Freue ich mich sehr, schaut bei uns im Absolut Germany Studio vorbei. Wenn ihr eine Frage an den guten Mann habt, stellt sie mir gerne. Schickt sie mir rüber auf die Absolut Germany Line auf die 01604 800 706. Die Nummer findet ihr natürlich auch bei uns auf der Webseite oder in der App. Schickt sie mir rüber, ich stelle ihm eure Fragen und hier ist er auf Absolut Germany mit Kopf aus

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12: 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Punkt 17 Uhr haben wir es. Punkt 5. Das ist euer Nachmittag. Ich bin's Flo und wir gehen rein mit großen Schritten. Vielleicht sogar schon Richtung Feierabend, Freunde. Bad Moms Jay gleich für euch mit dabei. Nina Chuba am Start und das sind Luciano und Jazik mit Gimme Love auf Absolut Germany, Deutschlands Mainstage.

0: Mit dem Teil ist sie so unfassbar durch die Decke gegangen. Sasa.
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0: Die Bestie von Matthias Schweighöfers Freundin Ruby O'Fay. Trude bei Die wilden Hühner oder bei Fuck You Goethe 2 war sie mit am Start. Sasa, heute unfassbar erfolgreich als Sängerin, als Rapperin. Mit dem, was sie macht mit Bad Bunnies, ist sie unfassbar durch die Decke gegangen. Ich habe sie jetzt hier für euch am Start mit ihrer neuen Nummer. Das ist Sasa auf Absolut Germany.

105 hier auf Absolute Germany, Deutschlands Mainstage. Ich habe jetzt Sammy Deluxe für euch mitgebracht, von dem es News gibt, der eine neue Ankündigung rausgehauen hat. Und zwar kommt sein 10. Studioalbum raus, heißt D&D, droppt am 1.1.2027. Und hier ist er mit Weck mich auf.

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0: für euch auf Absolute Germany auf einen Mittwochabend. Ein Song gewordener Espresso, ein Song gewordener Energy Drink, ein Song gewordener Jeremy Fragrance.
1: Es geht besser. Kraft!

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12: Mittwochabend, 18 Uhr haben wir es. Das ist der Weg in euren wohlverdienten Feierabend, meine Freunde. Vielleicht seid ihr sogar schon drin. Vielleicht seid ihr noch auf dem Weg in den Feierabend. Ganz egal wie, wir genießen hier gemeinsam Deutschraps Finest, Freunde. Alles made in Germany, das ist Kitschkrieg. Zusammen mit Trettmann und Ali Neumann gleich. Sahide mit am Start. Und das hier ist Fritz mit Y. Einmal um die Welt mit dir auf Absolut Germany.

0: Underrated Track hier um 10 nach 6 auf Absolute Germany, Deutschlands Mainstage mit dabei. Das Zuhause für alle, die ein Herz für Deutschrap haben, für Hip-Hop haben, Freunde. Ganz egal, ob neueste Releases, ob absolute Classics oder die größten Deutschrap-Hits. Alles hier für ganz Deutschland mit am Start. Und wir gehen jetzt rüber zu Eamon und Capo. Die beiden habe ich dabei. Machen einen kleinen Abstecher beim Juwelier. Fahr noch kurz bei Wempe rum.
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Das ist Absolut Germany, das ist Deutschlands Mainstage. Ich bin's Flo, hier am Mittwochabend für euch im Start, gleich 20 nach 6 haben wir's. Und ich habe jetzt zwei Leute hier für euch, eine Combo dabei, die könnte irgendwie unterschiedlicher nicht sein. Und doch haben die beiden irgendwie ziemlich krasse Parallelen. In zwei völlig unterschiedlichen Zeiten haben die beiden Deutschrap durchaus geprägt. Zu dem Sound, den wir heute kennen, mit beigetragen. Das sind Max Herre und Crow. Das ist Fühlt sich wie Fliegen an.

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Mittwochabend, gleich 20 vor 7 haben wir es hier auf Absolut Germany, Deutschlands Mainstage. Ich bin's Flo, schön, dass ihr mit am Start seid. Und Leute, ich schwöre, die beiden haben schon mal höher gepöbelt. Die sind Profi-Pöbler. Das sind Jazzik und Luciano. Mit wer bist du denn?

Jahre nach Adrenalin, 12 Jahre nach einem seiner erfolgreichsten Songs, hat Kontra K nachgelegt und hat Adrenalin 2.0 rausgehauen. Seine neue Nummer ganz frisch, ganz neu hier auf Absolute Germany mit dabei.

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13: Punkt 19 Uhr, sagt der freche Zeiger an meinem Handgelenk. Ich bin Flo, ganz einfach zu merken, wie ein Kopflos. Ne? Kleine Eselsbrücke, easy natürlich. Wir gehen rein in die Musik, into Deutschrap mit Dardan und Hover gleich, Deutschraps Traumpaar. Raf Camora mit am Start und rein geht's mit Chapo 102, das ist Spinner. Ich wünsche euch einen wunderschönen Mittwochabend.

0: Mittwochabend, 10 nach 7 haben wir es, hier auf Absolute Germany, Deutschlands Mainstage. Und jetzt eine Nummer am Start, die einfach irgendwie so eine intrinsische Wärme hat. Ich weiß auch nicht, wie ich es anders sagen soll, aber irgendwie genau das ist es. Marco zusammen mit den absoluten Weltstar-DJs, mit den Chainsmokers in- und auswendig. Und diese Drops von den Chainsmokers, die haben auch irgendwie einen Platz in meinem Herzen. Vielleicht, weil sie aus einer Zeit kommen, wo sich die Welt auch irgendwie wärmer angefühlt hat. Ich weiß es nicht, aber irgendwie ist da Nostalgie mit drin, gepaart mit Marcos Stimme. Das ist einfach irgendwie wunderschön. In- und auswendig, hier auf Absolute Germany mit dabei.
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Jetzt zwei absolute Legenden hier auf Absolute Germany, Deutschlands Mainstage, für euch im Start am Mittwochabend. Ich bin Flo, schön, dass ihr mit dabei seid. Und was soll ich sagen? Was soll ich sagen? Für Tony und Lackmann haben irgendwie recht. Die Welt hat deutlich mehr als 99 Probleme. Und ja, die allermeisten davon haben mit dem Mann zu

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1: Es ist 20 Uhr.
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2: 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Es ist 21 Uhr.
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2: Es ist 22 Uhr.
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